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1: Gute Nachrichten zum Glücklichsein. Laut Glücksforschung gibt es einfache Wege, unser Glücksempfinden zu steigern. Soziale Beziehungen sind der Schlüssel zu einem glücklichen Leben. Verbring Zeit mit Familie und Freunden, pflege Freundschaften und verbinde dich mit deinen Mitmenschen. Ebenso wichtig ist es, Sinn in unserem Tun zu finden, sei es in einem Hobby, einem Beruf oder ehrenamtlichem Engagement. Aktiv zu sein und einen Beitrag zur Gesellschaft zu leisten, kann unser Leben bedeutungsvoller und erfüllender machen. Ein weiterer Faktor ist Achtsamkeit. Im Moment leben und die kleinen Freuden des Alltags genießen. Diese einfachen, aber wirkungsvollen Prinzipien können helfen, unser Leben positiv zu gestalten und mehr Glück zu empfinden.
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1: In deutschen Friseursalons werden jährlich etwa 40.000 Kubikmeter Haare abgeschnitten, die allesamt im Müll landen. Dabei können Haare hervorragend Fette an sich binden und damit Verunreinigungen im Wasser aufnehmen. Warum diese fettfressende Eigenschaft dann nicht für umweltnützliche Zwecke verwenden, dachte sich eine Kieler Friseurin. Sie verarbeitet die abgeschnittenen Haare zu Schlängeln und Vlies, die aus allen möglichen Gewässern Öle und andere Verunreinigungen filtern können. Das Vlies werde außerdem gerade bei einer Materialprüfstelle begutachtet.
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0: Wir grüßen in den Harz. Hier läuft das Karls Erlebnis Radio und jetzt geht's um unser Pop-Up-Festival in Wernigerode. Und unsere liebe Birgit aus dem Karls Team, die war vor Ort. Birgit, erzähl doch mal, was ist vor Ort los? Was hast du da gemacht?
1: Ja, also hallo erstmal, ich war wirklich in Wernigerode. Das war richtig toll da zu unserem Pop-Up-Festival. Ja, ich habe ein bisschen Marmelade gekocht. Das ist ja so mein Hauptberuf jetzt gewesen, viele, viele Jahre. Ach, zur Show machen bin ich gar nicht viel dazu gekommen, weil wir haben nämlich auch noch nebenbei Erdbeertorte gemacht und es waren so viele Fans da. Wir mussten richtig viele Erdbeertorten machen und alle waren begeistert von dem neuen Standort. Wir haben ganz viel Fans gehabt dort.
0: Und was können die Fans denn vor Ort erleben? Was ist los beim Pop-Up-Festival?
1: Ja, also dieses Pop-Up-Festival ist ja Karls in klein, so will ich das mal sagen. Es ist ein schönes großes Zelt. Wir haben all unsere Favoriten, also unsere Renner, die Lieblingsprodukte, die haben wir dort im Verkauf. Wie gesagt, natürlich die Marmeladenküche, die darf nicht fehlen. Ein bisschen Marmelade wird auch gekocht. Dann gibt es eine kleine Gastro, was für unsere Kinder zum Spielen, ein kleiner Indoor-Spielplatz. Wirklich alles sehr klein. Und natürlich draußen haben wir auch die Traktorbahn, die darf an keinem Standort fehlen. Dann haben wir eine Raupenbahn, eine schöne große Rutsche und noch viele, viele Kleinigkeiten. Also man sollte ruhig schon mal vorbeikommen. Es ist ganz, ganz toll geworden.
0: Und welche Eindrücke hast du dann noch mitgenommen, außer dass du da die Erdbeertorte gemacht hast?
1: Also ich habe festgestellt, dass eben die Fans super begeistert sind. Alle, mit denen ich gesprochen habe, haben gesagt, oh, wie toll sie das finden, dass es jetzt in Wernigerode auch schon einen kleinen Standort gibt. Klar, sie sind alle gespannt, was 2028 passiert. Da gibt es ja dann einen großen Karlserlebnishof. Aber jetzt sind sie schon mal glücklich, dass sie auch im Harz, also in Wernigerode, ja von uns schon mal was haben.
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1: Gute Nachrichten aus der Welt der Forschung. Ein engagiertes Forscherteam hat 5 Jahre lang untersucht, ob sich Insekten unter Solaranlagen auf Ackerland ansiedeln. Das Ergebnis ist beeindruckend. Die Zahl der Insekten hat sich verdoppelt und die Zahl der Bienen sogar verzwanzigfacht. Diese Entwicklung zeigt, dass Solaranlagen nicht nur für nachhaltige Energieversorgung sorgen, sondern auch einen positiven Einfluss auf die Artenvielfalt haben können. Ein großartiger Erfolg für die Natur und die Umwelt.
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0: Wenn man bei Karls ist, dann sammelt man ja viele Eindrücke. Hier läuft das Karls Erlebnisradio. Es gibt aber auch viele Karls-Fans, die sammeln ganz was anderes. Zum Beispiel Eierbecher. Die könnt ihr sehen bei uns im Karls Erlebnisdorf in Döbeln. Oder auch eine Spazierstocksammlung. Oder in allen Karls Erlebnisdörfern unsere im Guinnessbuch eingetragene Kaffeekannensammlung. Vor einiger Zeit war Robert Dahl bei einem neuen Sammelliebhaber. Und der hat auch was ganz Besonderes gesammelt.
1: Ja, das sind, sagen wir mal, Holzlöffel. Es sind jetzt nicht zwingend Kochlöffel, weil das eben sehr kunstvoll, aus aller Welt kunstvoll gestaltete Holzlöffel sind. Das ist das, also das Alleinstellungsmerkmal sind, dass es also keine Metalllöffel sind aus irgendeiner Metalllegierung, sondern die sind allesamt aus Holz. Und der hat also jahrzehntelang also Holzlöffel gesammelt und hatte uns dann, ich weiß gar nicht mehr über welchen Kanal, aber gefragt, also er hat das mitbekommen, dass wir irgendwie so einen kleinen Sammeltick hier haben bei Karls und hat gesagt, wollt ihr die haben? Da bin ich da hingefahren und ich war eigentlich begeistert, muss ich sagen. Also es gibt ja Dinge, so Paralleluniversen, von denen man dann immer nichts mitkriegt, aber wenn man sich da mal so einen Moment mit auseinandersetzt, dann denkst du, was sind das für verrückte Löffel? Da gibt es denn Löffel, die denn Menschen in anderen Ländern zur Hochzeit geschenkt werden oder zur Geburt eines Kindes. Also wir sind uns dann einig geworden, dass wir diese Löffel übernehmen und die in Oberhausen im Erlebnisdorf, ähnlich wie die Eierbecher in Döbeln, werden wir in der Hofküche, da passt das natürlich, die Löffel auch super dazu, Eierbecher auch, aber die Holzlöffel auch, ja. Die zieht er jetzt ganz kunstvoll auf so bespannte, gepolsterte Wände und dann werden die in Schaukästen eingelassen mit Beleuchtung und einer jeweiligen Beschreibung, wo der Löffel herkommt, aus welchem Jahr und so ein bisschen was von der Bedeutung. Und diese unzähligen Löffel, die werden in der gesamten Hofküche auf insgesamt, glaube ich, 40 solchen Schautafeln ausgestellt und das wird also spektakulär schön und da freuen wir uns natürlich wieder, dass wir schon wieder so eine verrückte Sammlung jetzt hier am Start haben.
0: Die Löffelausstellung seht ihr dann bei uns im Karls Erlebnisdorf in Oberhausen, wenn wir dann im Sommer das neue Erlebnisdorf in NRW eröffnen.

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1: Gute Nachrichten zum Glücklichsein. Laut Glücksforschung gibt es einfache Wege, unser Glücksempfinden zu steigern. Soziale Beziehungen sind der Schlüssel zu einem glücklichen Leben. Verbring Zeit mit Familie und Freunden, pflege Freundschaften und verbinde dich mit deinen Mitmenschen. Ebenso wichtig ist es, Sinn in unserem Tun zu finden, sei es in einem Hobby, einem Beruf oder ehrenamtlichem Engagement. Aktiv zu sein und einen Beitrag zur Gesellschaft zu leisten, kann unser Leben bedeutungsvoller und erfüllender machen. Ein weiterer Faktor ist Achtsamkeit. Im Moment leben und die kleinen Freuden des Alltags genießen. Diese einfachen, aber wirkungsvollen Prinzipien können helfen, unser Leben positiv zu gestalten und mehr Glück zu empfinden.
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Na, Frühstück im Bett? Ja, ich seh's doch ganz genau. Aber bitte nicht krümeln, ja? Hier ist das Karls Wachmachradio. 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

0: So klingt das Wachmach-Radio am Samstag. Es ist 6:30 und wir schauen mal, was das Wetter heute macht. Das Wetter-Update für diesen Pfingstsamstagmorgen sieht doch ganz gut aus. Hier und da mit ein paar Nebelfeldern und aktuellen Werten zwischen 6 und 16 Grad. Dazu heute viel Sonne und Maxi-Werte von 20 Grad am Strand und 31 Grad im Land. Der Wind weht vor allen Dingen an der Küste noch mal ein bisschen frischer, kommt aus südwestlichen Richtungen.
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1: Karls Fan Kalle aus Potsdam fragt, wo man eigentlich die Tickets für die Karls Gruselnächte herbekommt. 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

ist der richtige Sound zum Start ins Wochenende. Wir wünschen einen schönen Samstag. Guten Morgen allerseits. 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
1: In deutschen Friseursalons werden jährlich etwa 40.000 Kubikmeter Haare abgeschnitten, die allesamt im Müll landen. Dabei können Haare hervorragend Fette an sich binden und damit Verunreinigungen im Wasser aufnehmen. Warum diese fettfressende Eigenschaft dann nicht für umweltnützliche Zwecke verwenden, dachte sich eine Kieler Friseurin. Sie verarbeitet die abgeschnittenen Haare zu Schlängeln und Vlies, die aus allen möglichen Gewässern Öle und andere Verunreinigungen filtern können. Das Vlies werde außerdem gerade bei einer Materialprüfstelle begutachtet.
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2: Tag gesagt, ich bin der Wetterwerner.
3: Lass sich mal Begriff.
2: Ja, willkommen im langen Pfingstwochenende. Zeit zum Ausschlafen, Durchatmen und einfach mal wieder schöne Momente sammeln. Und wir liefern euch den passenden Sound dazu.

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1: Eigentlich waren die Lightning Seeds, was auf Deutsch blitzende Samen bedeutet, im Britpop zu Hause. Doch dann kam die Fußball-EM 1996 nach England und die Band um Gründer Ian Brody dachte sich, na, da wäre eine Mitsing-Hymne für die Fans doch ganz gut. Gesagt, getan und noch zwei bekannte britische Komiker ins Boot geholt, gespickt mit Fußballreportagen und der Titel Three Lions, benannt nach den drei Löwen im englischen Fußballwappen, trat seinen Siegeszug durch die Hitparaden an. Der Titel beschreibt das Leid der englischen Fußballfans, die seit 1966 auf einen Titel warten. In Großbritannien schafften es die Lightning Seeds mit den Three Lions bis auf Platz 1. Im Rest Europas blieb der Titel eher hinten in den Hitlisten kleben. Den Engländern half der Song auch wenig, im Halbfinale war gegen den späteren Europameister Deutschland Endstation. 1998 dann die WM in Frankreich und die Lightning Seeds recyceln den Titel von 1996 kurzerhand. Etwas flotter, mit einem Robbie Williams im äußerst witzigen Video, wurde nun auch Kontinentaleuropa auf die Three Lions aufmerksam. Trotz großer fußballerischer Rivalität mochten auch die Deutschen den Song. Three Lions 98 kommt bis auf Platz 14 und bleibt ein Dreivierteljahr in den deutschen Charts. Auch heute ist Three Lions von den Lightning Seeds aus 1998 in vielen Stadien der Welt zu hören und tausende Fans singen laut mit.

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0: alle, die wissen wollen, wie das Wetter heute wird. Da kann ich als Wetterexperte natürlich gleich mehr Infos zu geben. Hier ist das Wetterupdate um 7:30. Das Wetterupdate für diesen Pfingstsamstag mit Sommerwetter und richtig viel Sonnenschein. Klärchen scheint bis zu 14 Stunden lang an einem fast wolkenlosen Himmel. Gibt nur ein paar lockere Wolken und auch nur einen schwachen Wind aus unterschiedlichen Richtungen. Tagestopptemperatur erreicht 25 Grad am Strand und 31 Grad im Land.
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0: bisschen Gänsehaut und ganz viel Wow. So klingt es, wenn Karls-Fans von der Eiswelt berichten. Und Karls-Fan Stauti hat eins als erstes gemacht, als er in der Eiswelt war.
1: Und da habe ich einen Glühwein getrunken. 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Ich hätte diesen Duft sofort bei mir zu Hause. 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Das ist also für mich so ein toller Bereich zum Runterkommen. 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
1: Sitzt der Hahn auf dem Mist, weiß er mehr als der, der misst.

Guten Tag gesagt, ich bin der Wetter Werner. Das ist das lange Pfingstwochenende. Jetzt wieder mit dem Guten Morgen Wachmachsong. Nana Moskuri steht für euch bereit hier in den Startlöchern mit Guten Morgen Sonnenschein.

0: Karlchen, kannst du uns die Geschichte vom legendären Magnus-Menü erzählen?
1: Oh ja, bitte.
2: Oh je, da haben wir echt Bauchschmerzen.
3: Na eben, da will sich doch niemand gerne dran erinnern.
0: Aber das war ja nur der erste Versuch. Das eigentliche Menü war dann Weltklasse.
1: Genau. Und vor allem hattest du doch einen sensationellen Abend.
2: Ja. Wir alle hatten den. Es war das beste Halloween aller Zeiten.
3: Na also, ihr kennt ja die Geschichte. Ihr wart doch selbst dabei.
4: Die anderen aber nicht.
3: Na gut, das ist ein gutes Abend.

0: Wer mag denn noch eine Scheibe Brot?
1: Ich, gerne.
2: Ich auch, bitte.
3: Reichst du mir bitte mal die Milch, Oma?
4: Oh. Ja, mein Schatz.
3: Danke.
5: Haben wir noch Erdbeermarmelade?
3: Was für eine Frage. Glaubst du, davon hätten wir jemals nicht genug?
5: Das will ich mir lieber gar nicht ausmalen.
1: Oh, ich hol noch ein Glas aus der Kammer.
6: Es war einer dieser Herbsttage, die eigentlich ganz normal begannen. Morgens frühstückten wir gemeinsam, während draußen die Blätter immer bunter wurden, die Tage kürzer und die Nächte kälter. Doch dieser Morgen brachte eine kleine, aber weitreichende Wendung in die Wochen, die vor uns lagen.
7: Hört mal, es gibt etwas, das ich gerne mit euch allen besprechen würde.
2: Moment, ich komme auch dazu.
1: Was denn, Papa?
8: Bestimmt geht's um die Tiere.
9: Geduld, ihr Lieben.
7: Also, Oma und ich hatten eine Idee. Und zwar dachten wir, es wäre an der Zeit, den Herbst auf dem Karlshof etwas aufzupeppen. Mhm. Jetzt, wo die große Aufregung und die viele Arbeit im Sommer sich etwas gelegt haben und bevor die Weihnachtszeit beginnt, fanden wir...
9: Wir wollen gerne ein großes Fest veranstalten. Mit vielen Gästen, Musik und natürlich mit leckerem Essen.
7: Das ist die Kurzfassung, genau. Und damit es auch einen schönen Anlass gibt, dachten wir, wir machen einfach eine richtige Halloween-Party.
3: Oh, eine Halloween-Party? Mhm. Das ist eine super Idee.
5: Mit leckerem Essen. Das finde ich auch gut.
2: Ich bin dabei.
0: Warum nicht? Ich freue mich immer, wenn Leben in die Bude kommt.
2: Ja, Leben in der Bude ist schön.
1: Und vor allem ist das doch eine tolle Herausforderung. Da haben wir alle ordentlich zu tun, um das vorzubereiten.
3: Aber mit Verkleiden. Ich will mir unbedingt selber ein Kostüm machen.
7: Na klar, jeder, der mag, kann sich verkleiden.
3: Und wir dekorieren den Hof.
9: Auf jeden Fall. Sonst wäre es ja keine Halloween-Feier.
7: Also, dann ist das beschlossen. Dieses Jahr wird's gruselig auf dem Karlshof.
6: Eine richtige Halloween-Party. Das war natürlich eine tolle Sache. Ich hatte noch nie Halloween gefeiert. Aber ich fand die Idee, sich zu verkleiden und alles etwas gruselig zu dekorieren, ziemlich verlockend. Und natürlich das ganze Essen, was es auf solch einer Feier geben würde. Und das alles auch noch mit so vielen Gästen auf dem Karlshof. Ich konnte es kaum abwarten. Aber das alles war ja erst der Anfang. Das eigentliche Abenteuer begann dann ganz plötzlich 3 Tage vor dem Fest. Gerade als wir so richtig mit den Vorbereitungen beginnen wollten, machte uns das Schicksal einen dicken Strich durch die Rechnung.
2: Oh, Feier, mein Kopf.
3: Guten Morgen, Mama. Oh. Du bist aber spät auf heute.
10: Dabei wollten wir doch heute durchstarten und anfangen, die Party vorzubereiten.
1: Oh, ich fürchte, das muss ohne mich passieren. Mich hat's ganz schön erwischt. Mein Hals, mein Kopf, meine Glieder.
3: Oh, dich auch?
1: Wie auch?
3: Oma und Opa liegen auch im Bett. Denen geht's genau wie dir.
1: Oh nein.
3: Ich habe ihnen eben einen Tee hochgebracht.
1: Oh je, die Armen.
11: Ihr Lieben, ich habe schlechte Nachrichten.
1: Oh, ach, ich habe schon gehört. Oma und Opa liegen mit einem Infekt im Bett.
11: Oh, die beiden auch.
1: Wie auch?
11: Oh, ich fürchte, ich habe denselben Infekt. Oh. Mir tut alles weh. Und meine Arme und Beine sind schwer wie Blei. Ach, ich muss sofort zurück ins Bett.
1: Was für ein Schlamassel.
11: Ich weiß, wir haben echt viel zu tun für die Party. Schaffst du das alleine, mein Schatz?
1: Oh, dasselbe wollte ich eigentlich dich fragen. Ich bin nämlich genauso krank wie Oma und Opa. Und du. Ach. Das hat keinen Sinn. Wir müssen die Party absagen. Wir können froh sein, wenn wir Erwachsenen bis Halloween überhaupt wieder fit genug sind, uns selber Tee zu kochen.
3: So ein Quatsch. Ihr kocht euch gar nichts. Wir kümmern uns um euch. Ihr legt euch jetzt wieder ins Bett und überlasst uns den Pflegedienst. Alles Weitere wird sich zeigen.
2: Genau. Wir peppeln euch schon wieder auf.
11: Ach, das ist lieb von euch. Ach, ich fürchte, wir haben auch gar keine andere Wahl, als das Angebot anzunehmen.
1: Es tut mir leid, ihr Lieben. Dafür feiern wir nächstes Jahr umso wilder. Versprochen.
6: Das war natürlich ein herber Rückschlag. All die Vorfreude, die gespannte Erwartung. Und jetzt musste alles abgesagt werden? Auf nächstes Jahr verschoben? Oh, ihr könnt euch ja bestimmt vorstellen, wie enttäuscht wir waren.

0: So, aufgepasst allesamt. Unsere Eltern und Großeltern liegen mit einem heftigen Infekt flach. Das ist bitter, aber fürs Erste haben wir sie gut versorgt, denke ich.
1: Heißer Erdbeertee und für jeden eine extra große Packung Taschentücher.
0: Ja, allerdings rechne ich nicht damit, dass sie sehr bald wieder fit sind. So einen Infekt muss man gut auskurieren und das dauert ein paar Tage.
2: Ja, und in 3 Tagen ist Halloween. Oh, das können wir uns also abschminken.
3: Und ich hatte mich so drauf gefreut.
1: Ich auch.
0: Ja, na klar, wir alle. Genau deswegen habe ich die Karlsbande zusammengetrommelt.
4: Also ich feiere trotzdem Halloween. Ich habe ja mein Festtagsmenü gerade eben online bestellt. Das storniere ich ganz sicher nicht.
0: Vielleicht ist das auch gar nicht nötig.
1: Wie meinst du das, Käthe?
0: Nochmal bitte.
1: Wie meinst du das, Kate?
0: Naja, überleg doch mal, was wir im vergangenen Jahr alles erlebt haben. Was wir alles geschafft haben. Wir haben eine Pumpenräuberin gefangen
3: und nebenbei eine CO2-neutrale Fitnesspumpe gebaut.
2: Wir haben einen Bären gerettet.
4: Ich habe Pollen für eine Wildbiene gesammelt.
1: Allerdings. Wir haben mehrere Rutschen und sogar eine Landebahn für ein Flugzeug gebaut.
0: Ja. Wir haben gelernt, rückwärts Traktor zu fahren.
3: Und wir haben ein ums andere Mal unsere Erdbeeren gerettet.
2: Wir haben sogar einen echten Gletscher erklommen und die Erdbeerbahn ins Leben gerufen.
4: Wir haben neue Freunde gewonnen.
3: Und wir haben jede Menge Spaß gehabt.
1: Guckt euch nur eure Karlsbänder an, mit den vielen bunten Perlen. Die sagen doch eigentlich alles.
0: Seht ihr? Man könnte auf die Idee kommen, dass es nichts gibt, was wir nicht gemeinsam hinkriegen. Da ist doch so ein klitzekleines Fest an Halloween kein Problem für uns.
2: Du hast völlig recht.
1: Meint ihr, wir machen die Feier trotzdem?
3: Na klar, wir kümmern uns um alles. Wir organisieren die Halloween-Party auf dem Karlshof.
4: Also, ich bin höchstens überqualifiziert für so eine Aufgabe.
2: Wir können uns mehr als glücklich schätzen, dass du bei uns bist, oh König der Angora-Kater.
4: Ja.
0: Dann lass uns doch mal überlegen, was es alles zu tun gibt und wer welche Aufgaben übernehmen könnte.

0: Wir machten eine Liste auf einem großen Blatt Papier. Auf der einen Seite schrieben wir auf, was es alles zu tun gab, und daneben notierten wir, wer sich darum kümmern würde.
1: Ich finde, es sollte einen schaurig schönen Gruselparcours durch unsere Scheune geben. Den können die Gäste durchlaufen und sich dabei so richtig schön in Halloween-Stimmung bringen.
2: Super Idee.
3: Finde ich auch. Kümmerst du dich darum, Kasi?
1: Ist so gut wie erledigt.
2: Wir müssen den ganzen Hof schmücken. Überall gruselig-festliche Halloween-Dekoration.
0: Ja. Oh ja, das klingt wirklich schön.
3: Na, dann macht ihr beide das doch, oder?
0: Gern.
2: Juhu!
3: Okay, wir haben Deko und Gruselunterhaltung. Da fehlt noch was ganz Wichtiges. Musik!
1: Na klar!
0: Oh, ich liebe Musik.
4: Oh, ich war früher als ganz mausgezeichneter DJ bekannt.
3: Danke für das Angebot. Aber mir schwebt da etwas anderes vor. Ich möchte an diesem Abend Live-Musik hören. Von einer richtigen Band.
0: Wow, das wäre ja toll.
3: Darum werde ich mich selber kümmern. Ich weiß nämlich schon, wen wir dafür engagieren.
0: Wen denn?
3: Boogie Down Love, die angesagteste Band in Großklotzingen.
4: Also, die sind wirklich fresh.
2: Klingt alles total super. Aber haben wir da nicht was vergessen?
1: Ich glaube, ich weiß, was du meinst.
3: Nicht vergessen, sondern bis zum Schluss aufgehoben.
0: Das Essen. Natürlich, das Essen. Wahrscheinlich war dies die Aufgabe mit der größten Verantwortung. Denn damit steht und fällt jede gute Party auf dem Karlshof.
3: Wir sollten unbedingt eine große und vielfältige Auswahl an Leckereien anbieten.
1: Ja, für jeden Geschmack muss was dabei sein. Es sollen ja viele Gäste kommen.
2: Und deswegen darf es auch nicht zu wenig sein.
0: Vor allem muss es schmecken.
3: Mir wäre wichtig, dass es nicht zu viel...
4: Um sicherzugehen, dass wir uns da nicht blamieren, halte ich es für unerlässlich, dass ich persönlich für das Menü an diesem Abend verantwortlich zeichne.
3: Du? Also ich meine, toll. Toll, dass du bereit bist, das zu übernehmen. Vielleicht kann dich ja noch jemand anderes unterstützen.
4: Und nicht nötig. Ich arbeite lieber allein. Kurzer Dienstweg und so. Du weißt schon.
0: Das habe ich jetzt nicht verstanden.
4: Musst du auch nicht, mein bäriger Freund. Ihr braucht euch keine Sorgen zu machen. Ihr könnt die kulinarische Versorgung getrost in meine Pfoten geben. Ich werde uns ein exquisites Menü zaubern. Aus dem Internet direkt auf unsere Tische. Ihr werdet sehen und staunen.
1: Aus dem Internet auf den Tisch, ja? Also, ich weiß nicht.
2: Dir ist aber schon klar, dass die anderen nicht so auf Schnurridelwig stehen, oder?
4: Ich merke schon, ihr habt gewisse Vorbehalte. Darüber, wie sehr mich das trifft, will ich mal hinweggehen. Ich bin aber bereit, euch eine Vorabverkostung meines Menüvorschlags anzubieten.
2: Nein.
4: Dann könnt ihr euch selbst davon überzeugen, dass es bei unserer Festivität an nichts mangeln wird.
3: Das ist doch ein toller Vorschlag.
0: Ja, finde ich auch. Verkostung klingt wirklich gut.
3: Es sieht ganz so aus, als hätten wir einen Plan. Was meint ihr, Karlsbande? Wollen wir eine richtig hammercoole Halloween-Party rocken?
4: Oh Gott!
2: Ja! Auf die Stau!

0: Wir waren alle geradezu beschwingt von dem Gedanken, dass wir das Fest ganz alleine, also ohne Erwachsene, auf die Beine stellen würden. Das Einzige, was uns noch fehlte, war eine zündende Idee für ein Motto. Wir brauchten ein Thema. Sozusagen einen roten Faden, der sich durch die ganze Party zog.
1: Was machst du da?
2: Ich suche ein paar alte Plakate und Pappschilder raus. Die will ich überpinseln und wiederverwenden. Daraus machen wir dann Plakate, um unser Fest anzukündigen.
1: Coole Idee. Ich helfe dir.
2: Oh, ja, gerne. Hol doch schon mal Farbe und Pinsel und sag den anderen Bescheid. Wir treffen uns dann alle hier im Schuppen und können zusammen überlegen, wie die Plakate aussehen sollen.
1: Alles klar.
0: Kurze Zeit später versammelten wir uns alle im Schuppen um einen alten Tapeziertisch, auf dem ein Haufen großer Plakate und Pappen lag. Mit breiten Pinseln bewaffnet standen wir bereit, um die alten Bilder zu übermalen.
3: Mit welcher Farbe wollen wir denn die Plakate streichen?
4: Ich mag Rot.
1: Rot ist nicht schlecht, aber passt das zu Halloween? Aha.
2: Warum nicht? Ich finde aber, wir sollten uns erstmal grundsätzlich überlegen, wie die Plakate aussehen sollen.
1: Am besten, sie passen auch zur Deko, die Karlchen und ich machen.
3: Und zur Gruselscheune.
2: Eben. Es muss alles irgendwie zusammenpassen.
4: Und zum Essen. Das muss auch passen.
3: Na klar, Karlchen hat mal wieder den richtigen Riecher. Zu Halloween gehören Kürbisse.
2: Ja.
3: Und der Kürbis ist doch auch ein super Thema, das überall bei uns vorkommen kann.
2: Und wir haben mehr als genug davon auf unseren Feldern. Großartig, ich bin schon überzeugt. Oh,
1: danke, ja. Karlchen, tolle Idee.
4: Dankeschön.
2: Dann lasst uns doch die Plakate Kürbis-Orange anmalen.
1: Und dann schreiben wir mit schwarzer Schrift drauf.
3: Oh, cool, das sieht bestimmt voll Halloween-mäßig aus.
0: Gesagt, getan. Noch ehe es dunkel wurde, hatten wir nicht nur einen großen Haufen Plakate gemalt, die Kinder waren damit auch gleich nach Großklotzingen geradelt und hatten die Plakate überall im Ort aufgehängt. Die Party war jetzt groß angekündigt und langsam wurden wir richtig aufgeregt. Wir hatten ja keine Ahnung, ob überhaupt jemand kommen würde und wenn ja, wie viele es werden würden. An diesem Abend schliefen wir mit kribbelnden Bäuchen ein. Und am nächsten Tag sollte es sofort losgehen mit den richtigen Party.

0: Schau mal, Karlchen, was hältst du davon, wenn wir hier ein paar Girlanden hinhängen? Oh, und da drüben, dachte ich, können wir die dicksten und schönsten Kürbisse zu einer kleinen Kürbisfamilie arrangieren.
1: Oh ja, aber wir müssen sie natürlich noch aushöhlen, damit wir Kerzen reinstellen können. Das sieht doch immer so schön gruselig aus.
0: Ja, das machen wir auf jeden Fall.
2: Hört mal, ihr beiden.
1: Ja?
2: Ich habe noch eine kleine Extra-Aufgabe für euch. Es gibt nämlich gute Neuigkeiten.
0: Ach ja? Was denn?
2: Boogie Down Love spielt an Halloween bei uns.
1: Oh,
2: super.
1: Wie hast du das denn geschafft, Käthe?
2: Ha, Käthe hat das gar nicht geschafft, sondern Kate, das Organisationstalent.
1: Meinte ich ja auch.
2: Sagen wir einfach mal, ich habe meine Beziehungen spielen lassen.
0: Ist ja auch egal. Hauptsache, es hat geklappt.
1: Und was ist jetzt die Extra-Aufgabe?
2: Na, wir brauchen eine Bühne.
1: Aha.
2: Kriegt ihr das hin?
0: Na, logo.
1: Echt?
0: Klar. Wir nehmen ein paar alte Paletten und was sonst noch so rumfliegt.
2: Ich habe genug Material am Start. Keine Sorge. Klasse. Wo steckt eigentlich Kasi? Wisst ihr das?
1: Der ist in der Scheune und bereitet seinen Gruselparcours vor.
2: Ah. Verstehe. Ich gehe mal nachschauen, wie es bei ihm läuft. Kasi? Bist du hier drin? Kasi? Bist du das? Kasi? Du machst mir langsam etwas Angst.
3: Ja? Dann ist ja gut. Denn genau das ist auch beabsichtigt.
2: Jetzt hast du mir aber einen Schreck eingejagt.
3: Ach, Schwesterlein, es ist doch noch gar nicht Halloween.
2: Wie ich sehe, kommst du gut voran.
3: Also der Sound stimmt schon mal. Als nächstes kommen die Gespenster und Geister. Die will ich hier und hier an Seilen durch die Scheune saugen lassen.
2: Fliegende Geister und Gespenster? Und ich dachte immer, Carina ist unser Bastelgenie.
3: Ich habe mir hier und da ein bisschen was von ihr abgeschaut.
2: Ha.
3: Und dann kommt hier noch eine Reihe von Kürbisfratzen hin.
2: Ja.
3: Aber ohne Kerzen. Das ist hier drin viel zu gefährlich.
2: Wow.
3: Dafür verbinde ich sie mit einer der Lichterketten von Weihnachten.
2: Aha.
3: Die beleuchtet die Kürbisse dann von innen. Und das Coole ist, ich kann sie auf Knopfdruck einschalten, sodass die großen Kürbisse ganz plötzlich aus dem Dunkeln auftauchen.
2: Boah, das wird bestimmt der Hammer.
3: Ja, und zur Krönung habe ich mir überlegt, dass ich mich als Frankensteins Monster verkleide.
2: Aha.
3: Dann kann ich unsere gruselwilligen Gäste hier persönlich durch die Scheune jagen.
2: Kasi, du bist genial. Das habe ich ja komplett vergessen. Wir müssen uns natürlich selber auch verkleiden.
3: Ich dachte, das sei eh klar.
2: Ich habe da ehrlich gesagt gar nicht dran gedacht. Aber

0: Lena und ich hatten schon bald eine richtig schöne Bühne aufgebaut, mitten im Hof. Bei der Vorstellung, dass dort schon bald eine echte Band auftreten würde, bekam ich eine richtige Gänsehaut. Gerade als wir fertig waren, kam Käthe wieder zu uns.
1: Das sieht ja schon toll aus. Oh, ganze Arbeit, ihr beiden. Eins ist mir eben noch eingefallen.
2: Ja, lass mich raten. Noch eine kleine Extraaufgabe für uns.
1: Naja, wie man's nimmt. Ich wollte euch nur daran erinnern, dass wir uns natürlich noch überlegen müssen, als was wir uns an Halloween selber verkleiden.
2: Hä? Ist es doch klar. Oh, hast du dir etwa noch nichts überlegt?
0: Also ich weiß schon, als was ich gehe.
1: Ach so, nee, klar. Ich auch. Ja, schon lange, logisch. Ich dachte nur, hätte ja sein können, dass ihr das vielleicht vergessen habt oder so.
2: Nee, also, ich gehe als Zombie.
0: Und ich als Dracula.
1: Okay, cool. Kasi ist Frankensteins Monster.
0: Und du, Kate?
1: Ich glaube, Hexe. Ja, ich gehe als Hexe.
3: Hallo? Hallo? Ah. Hört mich jemand?
2: Oh, das ist Magnus.
3: Spannende, bitte kommen. Over.
2: Magnus, was gibt's? Hier ist Carina. Over.
3: Ich denke, ihr solltet mal hochkommen. Es gibt schlechte Nachrichten.
2: Ich sag schnell Kasi Bescheid. Alles klar, wir sind

0: zufällig so ein bisschen am Surfen im Netz, da bin ich über was gestolpert. Auf der Website von der Deppner. Miau. Schaut mal.
1: Magnus drehte den Bildschirm so, dass wir alle sehen konnten, was er gefunden hatte. Auf der Website von der Dosendeppner wurde groß angekündigt, dass sie bei sich auf dem Firmengelände eine riesige Halloween-Party veranstalten wollte. Offen für alle Besucher.
2: Ich glaub's ja nicht. Die will uns Konkurrenz machen.
0: Ausgerechnet. Und zwar richtig. Guckt euch das mal an. Hier, auf ihrem Channel.
1: Auf Deppners Social Media waren lauter Fotos gepostet. Von Plastikkürbissen, die sie überall in Großklotzingen als Werbung für ihre Party aufgestellt hatte. Und sogar diese riesigen, aufblasbaren Zappelmännchen in Kürbisorange. Und überall stand dick und fett drauf, Dosendeppners Halloween-Highlight.
3: Die Deppner hat einfach unsere Idee geklaut.
2: Na warte, die kann was erleben.
4: Genau, der werden wir schon zeigen, wie man Halloween feiert. Es wäre doch gelacht. Wir haben eine Liveband. Und zwar nicht irgendeine, sondern Boogie Down Love.
0: Das ist genau die richtige Einstellung. Die Deppner kann uns nicht das Wasser reichen. Und in diesem Sinne lade ich euch jetzt zur besagten Menüverkostung ein. Ich habe alles vorbereitet und hoffe, ihr habt Hunger mitgebracht.
1: Also, ich hab Hunger. Carina und ich haben schon einiges geschafft heute. Und eine kleine Mittagspause wäre jetzt wirklich angebracht.
3: Mir geht's genauso. Ein kleiner Happen kommt mir jetzt gerade recht.
4: Ich bin schon sehr gespannt, was du dir überlegt hast, Magnus.
0: Also dann, à table.
1: Was?
4: À table. Das ist Französisch und heißt zu Tisch.
1: Ah, na das lasse ich mir nicht zweimal sagen.

0: So begann das große Probeessen bei Magnus. Er tischte uns einen Snack nach dem anderen auf. Offenbar hatte er noch am Abend vorher im Internet eine gigantische Menge an Halloween-Fertigprodukten bestellt und sich über Nacht liefern lassen. Und jetzt gab es die volle Dröhnung. Es gab Kartons voller Fertigpizza mit künstlichem Kürbisgeschmack, unzählige extra große Dosen mit Kürbis-Ravioli in fertiger Soße und übergroße Plastiktüten voller knallbunter Marshmallows und Bonbons, die aus nichts weiter als Zucker, chemischen Farbstoffen und künstlichen Aromen bestanden.
1: Haut rein, Leute! Ich habe alles mitgenommen, was der Halloween-Markt hergibt. Nach dem Motto, je bunter, desto leckerer.
0: Ja, das ist ja wirklich verrückt. In einer Packung sind 20 Pizzen drin. Und davon haben wir locker 10 Packungen.
2: Ja, die Ravioli kommen auch in Großpackungen. 200 Stück.
1: Nicht kleckern, sondern klotzen. Das ist das Motto.
0: Ich probiere mal so einen Kürbisburger. Den braucht man nur auszupacken und in die Mikrowelle zu schieben.
3: Ich esse die Ravioli.
2: Na gut, aber übertreibt es nicht. So richtig leicht bekömmlich ist das alles nicht, befürchte ich.
1: Ach, Ivo. Esst euch ruhig satt.
2: Ich koste mal von der Kürbissuppe. Extra süß.
0: Es dauerte nicht lange und wir stürzten uns auf alles, was Magnus anzubieten hatte. Die riesige Menge an Produkten führte uns dazu, ein Gericht nach dem anderen zu mampfen, obwohl nichts davon so richtig gut schmeckte. Es war einfach nur süß, irgendwie intensiv. Und vor allem war es viel. Als wir schließlich auch noch eine Großpackung Kürbis-Marshmallows aus Zucker und Palmfett verdrückt hatten, lagen wir allesamt ganz schön platt in der Gegend rum.
4: Gut, mir ist schlecht.
2: Mir ist auch nicht so prächtig.
0: Ich bin pappsatt. Aber irgendwie nicht so angenehm satt wie sonst.
1: Was habt ihr denn? Hat's euch nicht geschmeckt?
4: Ich weiß nicht.
3: Am Anfang sah es ziemlich lecker aus.
2: Aber so richtig gut fühlt sich das Essen nicht an, ehrlich gesagt. Ich kann mich nicht mehr bewegen. Keinen Zentimeter.
4: Ich auch nicht. Oh, ich will nur noch liegen.
3: Oh ja, und verdauen. Bitte nicht mehr arbeiten heute.
0: Aber wir müssen doch weitermachen. Es gibt noch viel zu tun. Kate? Du musst etwas unternehmen.
2: Ach, ich kann nicht, Karlchen. Ich weiß, ich müsste mich um alles kümmern, aber ich kann nicht.
3: Heißt das, wir müssen das Fest absagen?
0: Auf keinen Fall. Ich krieg euch schon wieder auf die Beine. Ihr macht jetzt alle erstmal eine halbe Stunde Mittagsschlaf. Und so lange überleg ich mir, was zu tun ist. Ihr könnt euch auf mich verlassen.
4: Danke dir.

0: Ich wusste, dass nun alles an mir hing. Ich hatte keine Wahl. Ich musste meine Karlsbande wieder fit kriegen. Und es gab nur eine Person, die mir dabei helfen konnte, die genug Erfahrung mit verdorbenen Mägen hatte, um dieses Schlamassel in den Griff zu kriegen. Oma Karl, bist du wach?
1: Ach, Karlchen, mein Lieber. Ja, ich bin wach, aber Oma schläft, also sei schön leise.
0: Ist gut. Ich brauche deine Hilfe, Oma.
1: Ja.
0: Du musst auch gar nicht aufstehen, sondern mir nur ein paar Tipps geben.
1: Na, wenn's weiter nichts ist. Worum geht's denn?
0: Ich erzählte Oma, dass die Kinder sich ihre Mägen verdorben hatten. Und natürlich wusste sie Rat. Schon kurze Zeit später stand ich in der Küche am Herd und kochte das Rezept, das mir Oma aus dem Kopf diktiert hatte. Es war eins der uralten Geheimrezepte, die auch in unserer Karls-Familienchronik standen. Omas Erdbeerkraftbrühe. Ein leichtes, aber sehr aromatisches Süppchen mit allen wichtigen Nährstoffen, die ein schwer mitgenommener Magen brauchen konnte. Mittlerweile war es schon früher Abend und ich ging hoch zur Karlsbande, die kreuz und quer in Magnus' Zimmer lag und immer noch vor sich hin schnarchte. Das Magnus-Menü hatte sie völlig aus den Latschen gehauen. Und um sie herum waren Unmengen an Verpackungsmüll verstreut. Plastik und Aluminium in allen Ecken. Es war ein jämmerlicher Anblick. So, ihr Schnarchnasen, jetzt ist es aber wirklich Zeit, wieder wach zu werden. Ich habe etwas, das euch im Nu wieder auf die Beine bringt.
2: Karlchen, bist du das?
3: Wo bin ich?
2: Wie spät ist es?
1: Ich glaube, der letzte Mäusespeck war irgendwie schlecht.
0: Ich glaube, es lag nicht nur am letzten Marshmallow. Aber jetzt gibt es erstmal eine wohltuende Erdbeerbrühe für euch. Ihr werdet sehen, die wirkt Wunder. Und das tat sie tatsächlich. Oma hatte nicht zu viel versprochen. Ihre Brühe besänftigte die gequälten Bäuche und weckte neue Lebensgeister in der gesamten Karlsbande. Auch ich konnte die Brühe gut vertragen, denn obwohl ich das Gelage aus Zucker und Fettprodukten besser vertragen hatte als die anderen vier, war auch mein Magen ganz schön in Mitleidenschaft gezogen worden. Nun aber konnten wir uns alle wieder auf die bevorstehenden Aufgaben konzentrieren. Und das waren nicht gerade wenige. Im Gegenteil.
2: Also, erst einmal ein großes Dankeschön an Karlchen. Du hast uns echt aus der Bredouille gerettet. Um ein Haar hätten wir die ganze Partyplanung an den Nagel hängen können.
0: Och, das war doch nichts.
3: Oh, doch, Karlchen. Kate hat völlig recht.
4: Ja, das muss ich auch zugeben. Ich habe es wohl etwas übertrieben mit meinen Leckereien.
2: Das kann doch jeden mal passieren. Absolut. Das Wichtigste ist, dass wir daraus lernen. Natürlich will man sich, gerade an Festen wie Halloween, auch die ein oder andere Leckerei gönnen. Egal ob süß oder herzhaft. Aber es ist wichtig, dass es nicht zu viel wird. Anständiges Essen sollte immer die Grundlage sein. Dann kann man die kleinen Sünden auch umso mehr genießen. Vor allem dann, wenn sie aus guten Zutaten hergestellt sind. Entschuldigt, ich wollte euch keine Predigt halten.
4: Nein, du hast ja recht. Es ist völlig mit mir durchgegangen.
5: Ehrlich gesagt, mit uns allen.
3: Das kann man wohl sagen.
0: Ich finde auch, Kate hat das genau richtig auf den Punkt gebracht.
2: Danke.
3: Generell ist es doch viel schöner, sich beim Essen mehr an das zu halten, was in der eigenen Umgebung wächst.
2: Und in der jeweiligen Jahreszeit.
4: Und vor allem Selbstgemachtes. Das leuchtet mir jetzt auch ein.
0: Das sollten wir bei unserer Halloween-Feier auch irgendwie machen. Also den Leuten sagen, dass sie ruhig feiern und genießen sollen, aber dabei auf ihre Gesundheit achten.
2: Aber das will doch kein Mensch hören, wenn er auf eine Party geht.
3: Ich fürchte auch, das wäre echt ein Stimmungskiller.
4: Ja, es sei denn, wir machen daraus das Gegenteil. Einen echten Stimmungshit.
2: Was meinst du?
4: Na, einen Song. Ich schreib uns einen Song, mit dem kann dann die Band das Fest schwungvoll eröffnen gleichzeitig alle in die richtige Ernährungsstimmung bringen.
0: Das ist eine tolle Idee. Meinst du, die Musiker machen damit?
2: Ja, klar. Warum nicht? Ich werde sie auf jeden Fall fragen.
4: Ich ziehe mich gleich zurück zum Schreiben. Ich brauche Raum und Ruhe für meine Kreativität.
0: Ja, mach das. Wir kümmern uns um den Rest.
3: Ja, jetzt fehlt nur noch eins. Wir brauchen ein neues Menü.
2: Stimmt. Wir haben nur noch morgen zum Vorbereiten. Na dann, alle Mann und Frau an Deck und Hirne einschalten.
0: Wir setzten uns zusammen und überlegten uns ein neues Menü aus schmackhaftem und nahrhaftem Essen. Eins war sofort klar. Es sollten keine Fertigprodukte sein, sondern selbstgemachte Gerichte. Omas Rezepte in der Familienchronik wurden zu Rate gezogen und mit unseren eigenen Ideen erweitert. Bald entstand ein kreatives, abwechslungsreiches Menü mit jeder Menge frischer Zutaten und natürlich auch der ein oder anderen Leckerei, die aber insgesamt in einem guten Verhältnis standen.
3: Oh, Kürbissuppe.
2: Gemüseauflauf mit Kürbis und Hühnchen.
5: Oh, Muffins mit Apfel-Kürbisfüllung.
0: Wir müssen unbedingt auch was mit Erdbeeren und Kürbis machen.
3: Ja, auf jeden Fall.
2: Das klingt doch super so. Jetzt ist nur noch die Frage, wie wir das alles an einem einzigen Tag schaffen sollen.
5: Wir brauchen definitiv Hilfe.
3: Ja, lasst uns doch Verstärkung holen.
2: Wen denn? Die Erwachsenen sind immer noch nicht fit genug.
0: Dann lasst uns doch unsere Freunde fragen. Dafür hat man doch Freunde.
5: Na klar. Vor allem, wenn die sich eh schon gut mit Essen auskennen.
3: Meinte Knolli?
2: Und Raupi. Die beiden sind in der Küche bestimmt eine super Unterstützung.
0: Das glaube ich auch. Ich gehe gleich los und frag die beiden.
5: Und für die Nascherei mit Kürbisgeschmack fragen wir natürlich unsere zwei Profis.
2: Ha, Kuddel und Buddel.
3: Wieso haben wir da nicht gleich dran gedacht?
0: Besser spät als nie.
5: Super, dann haben wir doch einen starken Plan für morgen.
2: Ich hätte noch einen letzten Wunsch. Wenn ich mich hier so umsehe, würde ich gerne eine Verabredung treffen. Bei allem, was wir morgen zubereiten und herstellen. Wir setzen uns das Ziel, keinen Plastikmüll zu produzieren. Ja?
5: Deal.

0: Der nächste Tag war der letzte Tag vor Halloween. Und wir mussten mit Vollgas in den Endspurt der Vorbereitungen gehen. Während also unsere Freunde Knolli und Raupi sowie Kuddel und Muddel uns tatkräftig dabei unterstützten, all die kulinarischen Köstlichkeiten fürs Fest vorzubereiten, mussten wir uns natürlich zwischendurch auch immer mal wieder um die kranken Erwachsenen kümmern. Auch sie bekamen große Portionen von meiner Erdbeerkraftbrühe und dazu Tee und Taschentücher. Gazis Gruselparcours war fertiggestellt, ebenso wie die gesamte Dekoration des Hofs. Auch die Bühne für Boogie Down Love stand bereit und das Essen war in Arbeit. Magnus hatte sogar die vielen ungeöffneten Kartons mit Fertigessen zurückschicken können, damit sie wenigstens nicht im Müll landeten. Die Dinge schienen alle wieder auf einem guten Weg zu sein. Doch dann hörten wir erneut Magnus über den Hof rufen.
1: Karlsbande, Krisensitzung, schnell!
2: Was ist denn jetzt schon wieder?
3: Es ist die Deppner.
4: Was? Hat sie auch eine Gruselscheune?
3: Nein.
2: Hat sie dieselbe Dekoration wie wir?
3: Nein.
2: Was ist es dann? Jetzt sag schon.
3: Sie hat auch
0: eine. Verpasst. Hat die Deppner auch eine Gruselscheune? Oder hat sie dieselbe Dekoration? Was ist denn? Jetzt sagt es mir doch.
3: Mir haut's. Die Deppner hat auch eine Band für Live-Musik engagiert.
2: Ja, das kann doch nicht wahr sein.
4: Oh, die macht uns alles nach.
2: Welche Band spielt denn bei ihr?
3: Ich weiß es nicht. Sie schreibt, es wird einen Überraschungseck geben. Eine ganz große Nummer.
0: Das klingt ja geheimnisvoll.
2: Ach, so ein Mist. Was machen wir denn jetzt? Dann müssen wir halt nachlegen. Mhm. Wir überlegen uns etwas, was die Deppner nicht hat.
4: Aber was denn? Wir haben ja nur noch heute. Und mit den Essensvorbereitungen haben wir auch so schon genug zu tun.
2: Kasi hat recht. Wir haben nicht mehr viel Kapazitäten, noch mehr vorzubereiten.
5: Und was, wenn wir eigentlich gar nichts vorbereiten müssen?
0: Wer denn sonst?
2: Unsere Gäste.
3: Ich glaube, ich ahne, worauf du hinaus willst.
2: Ja, ich auch.
4: Ich nicht.
2: Wir veranstalten einen Kostümwettbewerb. So richtig mit Preisverleihen. Für das originellste Kostüm.
0: Mensch, Karinchen. Das ist ja eine tolle Idee. Ich mach auch mit.
2: Aber du weißt, dass die Gäste dich nicht sehen dürfen, oder?
0: Ja, das weiß ich. Aber ich werde von hier oben alles verfolgen. Und dabei will ich auch so richtiges Halloween-Gefühl haben.
2: Ja, das kann ich verstehen.
4: Und wir müssen wirklich kaum etwas dafür machen. Wir brauchen nur anzukündigen, dass wir den Wettbewerb veranstalten.
2: Und wir müssen einen Preisrichter oder eine Preisrichterin finden.
4: Ja.
3: Jemand mit Sachverstand.
2: Genau. Ich weiß doch schon, wen wir fragen. Die Vorsitzende des Karnevalsvereins von Großklotzingen.
6: Frau Riesenmann.
2: Ja.

0: Frau Isenmann.
1: Hallo, Kate, wie geht es dir?
2: Danke, ganz gut. Ich wollte Sie etwas fragen. Haben Sie einen Moment Zeit?
1: Aber gerne, für dich doch immer.
3: Nachdem wir sozusagen unser letztes Puzzlestück gefunden hatten, musste Carina nur noch einmal durch Großklotzingen gehen und auf all unseren Plakaten einen zusätzlichen Aufkleber anbringen, der den Kostümwettbewerb ankündigte, damit sich die Gäste auch Mühe gaben bei ihren Verkleidungen. Ansonsten schien die Vorbereitung unserer Karls Halloween Party tatsächlich rundum abgeschlossen zu sein. Wir konnten den nächsten Tag kaum erwarten und freuten uns wie verrückt auf den Moment, in dem die Party offiziell von der Band eröffnet wurde. Und zwar mit dem Song, den Magnus extra für diesen Augenblick geschrieben hatte. Als wir zu Bett gingen, hatten wir noch keine Ahnung, dass alles ganz anders kommen würde.
4: Oh, hey Kasi, ist das nicht irre, wie viele Leute gekommen sind?
5: Ja, ich weiß. Ich glaube, das wird richtig cool heute.
4: Ja.
5: Ich freue mich schon so darauf, wenn ich nachher endlich die große Scheune aufmachen kann. Wir müssen langsam mal anfangen.
4: Ja, aber wir bleiben bei unserem Plan. Erst der Eröffnungssong, dann das Buffet und dann der große Kuchen. Oh, du siehst übrigens richtig schön schrecklich aus in deinem Monster-Outfit.
5: Danke. Und du bist auch ein toller Zombie. Weißt du, ob die Band schon bereit ist? Ich glaube, unsere Gäste werden langsam etwas ungeduldig.
4: Keine Ahnung. Ich gehe mal Kate suchen, die habe ich auch länger nicht gesehen.
5: Alles klar. Dann bleib ich hier und empfange mal offiziell die Gäste.
4: Okay, bis gleich.
6: Eins, zwei, drei. Test, Test. Einen wunderschönen guten Abend. Die Karls-Familie heißt Sie herzlich willkommen zur großen Halloween-Party. Kommen Sie rein und gruseln Sie sich auf unserem schaurigen Anwesen nach Lust und Laune. In Kürze werden wir den Startschuss geben für eine Nacht voller Gänsehaut und wohliger Schauer.
7: Wann geht's denn endlich los?
8: Genau! Wir wollen Musik!
6: Gemacht, gemacht, werte Gäste. Es kann sich nur noch um wenige Minuten handeln.
4: Kasi!
5: Was ist denn los? Stimmt was nicht?
4: Das kann man wohl sagen. Ich habe Kate gefunden. Es gibt schlechte Nachrichten. Ganz schlechte Nachrichten.

0: Also Leute, das ist jetzt eine ziemliche Katastrophe. Aber ich habe eben einen Anruf bekommen. Boogie Down Love kommt doch nicht. Die spielen heute Abend bei der Deppner.
1: Oh, wie bitte?
0: Die haben uns sitzen lassen.
2: Das können die doch nicht machen.
3: Was machen wir denn jetzt? Von hier oben sieht es so aus, als würden da unten alle darauf warten, dass es endlich losgeht.
2: Allerdings. Und die werden langsam echt ungeduldig.
1: Das ist eine absolute Katastrophe.
4: Ja, ohne Musik können wir hier einpacken. Die Deppner hat uns eiskalt ausgespielt.
0: Ja, das hat sie.
1: Noch.
0: Aber wir geben uns nicht geschlagen. Ich habe einen Plan. Er ist gewagt, aber ich sehe keinen anderen Ausweg. Wir sind die Karlsbande und wir werden diese Party rocken.
3: Was willst du denn machen?
0: Ich will vor allem, dass du etwas machst.
3: Ich?
0: Yep. Zeit, dein Kostüm anzuziehen.

0: Jetzt muss es aber mal losgehen.
1: Wir haben Hunger. Da, der Vorhang geht auf.
0: Wer ist das denn?
1: Keine Ahnung, aber er hat ein verdammt cooles Dracula-Kostüm
0: an. Aber ist das nicht eher eine Art Bär?
1: Naja, so eine Mischung, würde ich sagen. Sieht auf jeden Fall echt abgefahren.

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0: Danke. Oh, ihr seid das beste Publikum. Oh, danke. Das waren Kate am Bass. An der Gitarre Corina. Und Kasimir an den Drums.
1: Ja.
0: Und ganz hinten, publikumsscheu, hinter dem Vorhang versteckt, Magnus an der Posaune.
1: Ja. Und mit der Ukulele am Mikro, unser Mitarbeiter des Monats, Graf Karlchen.
0: Wir sind die Karlsbande.
2: Ich konnte kaum glauben, was gerade geschehen war. Ich hatte tatsächlich vor 100 fremden Menschen gestanden, gesungen und gespielt. Und kein einziger von ihnen hatte mich komisch angesehen. Sie jubelten uns zu. Wir hatten als Karlsbande die Party gerettet. Und nun gab es kein Halten mehr.
3: Das Buffet ist hiermit offiziell eröffnet und ebenso unsere Gruselscheune.
4: Das war ja echt ein Hammer-Song, den ihr gerade gespielt habt. Und geile Kostüme. Respekt.
5: Danke. Freut uns, dass es euch gefallen hat.
3: Ihr könnt euch jetzt gerne aufs Buffet stürzen.
4: Ich fürchte, das haben wir uns noch nicht verdient. Wir sind euch vorher noch eine Entschuldigung und ein paar eigene Songs fällig.
5: Warte mal, du bist Justina von Boogie Down Love.
4: Es war ein echt mieser Move, euch so hängen zu lassen. Zu unserer Verteidigung kann ich nur sagen, dass die Deppner uns, vorsichtig ausgedrückt, nicht ganz die Wahrheit erzählt hat. Aber so oder so hätten wir das mit euch besprechen müssen. Tut uns echt leid. Am Ende standen wir bei der Deppner vor komplett leeren Stühlen, umgeben von Plastikkürbissen. Geschieht uns wahrscheinlich recht.
2: Ach Quatsch, schön, dass ihr noch gekommen seid. Ihr dürft die Bühne jetzt gern übernehmen.
4: Im Ernst? Wollt ihr das überhaupt noch?
5: Na klar.
4: Okay, dann starten wir gleich durch.
2: Den Rest des Abends spielte Boogie Down Love dann ein richtig gutes Konzert. Die Gäste genossen unser Magnus-Menü in vollen Zügen. Und Kinder, genauso wie Erwachsene, hatten Spaß in der Gruselscheune. Doch ein Programmpunkt stand nach wie vor aus. Als Justina und ihre Band eine Pause machten, kam Frau Isenmann auf die Bühne und ging ans Mikro.
6: Liebe Gäste auf dem Karlshof, wenn ich kurz um eure Aufmerksamkeit bitten dürfte, wir kommen nun zum Höhepunkt des heutigen Abends, der Preisverleihung für das originellste Kostüm. Ich habe mir den ganzen Abend lang sämtliche Verkleidungen in Ruhe angesehen und kann Ihnen sagen, es war keine leichte Entscheidung, doch am Ende war die Sache klar. Der Preis für das originellste Halloween-Kostüm geht an den Mitarbeiter des Monats, Karlchen. Für seine einzigartige Kostümkombination aus Erdbeere, Bär und Dracula.
2: Und damit hatte ich nun wirklich nicht gerechnet. Ich hatte nicht nur an einer echten Feier mit anderen Menschen teilnehmen können, ich hatte auch noch einen Preis für mein Kostüm bekommen. Natürlich wussten die allerwenigsten, dass das meiste davon gar kein Kostüm war, sondern ich selber. Aber das machte überhaupt nichts. Im Gegenteil. Ich konnte so, wie ich war, ganz ich selber sein und musste mich vor niemandem verstecken. Was für ein umwerfendes Erlebnis. Als ich auf der Bühne den Pokal von Frau Isenmann überreicht bekam, sah ich, dass ganz hinten sogar Mama, Papa, Oma und Opa Karl standen und mir stolz zuwinkten. Sie hatten sich in ihre Bettdecken gehüllt, vom Krankenlager aufgerafft, um diesen wunderschönen Moment gemeinsam mit mir zu feiern. Das ist Familie, sag ich euch. Wir feierten noch die ganze Nacht und mehr gibt es dazu nicht zu erzählen. Außer vielleicht noch, aber das könnt ihr euch bestimmt sowieso schon denken, dass natürlich jedes Mitglied der Karlsbande von mir am nächsten Tag eine extra schöne Perle für das Karlsband bekam. Und zwar in Kürbis-Orange.
0: Ja, so war das mit der Geschichte vom legendären Magnus Menü.
4: Wir haben echt einige Herausforderungen überwunden bei dieser Party.
7: Aber am Ende haben wir es geschafft. Ganz ohne die Großen.
5: Das war die erdbeerigste Party aller Zeiten.
7: Ja.
5: Jetzt, wo du es so formulierst, Schwesterchen, komme ich noch auf einen anderen Gedanken.
7: Ah, du hast uns versprochen, dass wir diesmal die ganze Geschichte hören.
5: Also, wie bist du zu einem Erdbeer geworden?
2: Versprochen? Ja? Seid ihr sicher?
5: Ja, sind wir.
2: Dann müsst ihr mir aber versprechen, dass es unser Geheimnis bleibt.
5: Versprochen.
2: Also dann, wie war das noch gleich? Das war so. Ich war eigentlich ein ganz normaler Bär, der hier in der Gegend im Wald lebte. Doch eines Nachts überkam mich ein Appetit auf etwas Besonderes. Es roch so aromatisch von den Feldern. Und da dachte ich, man könnte ja mal probieren. Und das tat ich dann auch. Zum ersten Mal in meinem Leben probierte ich den einzigartigen Geschmack von feldfrischen Erdbeeren. Und was soll ich sagen? Ich konnte nicht mehr aufhören. Ich aß und aß. So lange, bis ich schließlich mitten auf dem Feld einschlief.

0: Der Zauber der Karlserdbeere geht auf einen über. Nun, und ich hatte nicht gerade wenig Erdbeeren gegessen. Als ich am nächsten Tag aufwachte, stand Opa Karl vor mir und grinste mich an. Ich hatte so viele magische Erdbeeren gegessen, dass ich mich zu einem Erdbeer verwandelt hatte. Und es fühlte sich großartig an. An diesem Morgen, dem Morgen von Opas Geburtstag, war ich ein Teil der Karlsfamilie geworden. Und ich bin hier geblieben und habe es keinen einzigen Tag bereut.
1: Lass dich am Abend, du knuddeliger Erdbeer.
2: Oh ja,
3: ich will auch. Oh,
0: meine Familie.
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2: Gute Nachrichten aus der Welt der Forschung. Ein engagiertes Forscherteam hat 5 Jahre lang untersucht, ob sich Insekten unter Solaranlagen auf Ackerland ansiedeln. Das Ergebnis ist beeindruckend. Die Zahl der Insekten hat sich verdoppelt und die Zahl der Bienen sogar verzwanzigfacht. Diese Entwicklung zeigt, dass Solaranlagen nicht nur für nachhaltige Energieversorgung sorgen, sondern auch einen positiven Einfluss auf die Artenvielfalt haben können. Ein großartiger Erfolg für die Natur und die Umwelt.
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3: Schön, dass ihr eingeschaltet habt. Hallo und Tag gesagt, ich bin der Wetterwerner. Pfingsten fühlt sich immer so ein bisschen wie ein Kurzurlaub an, ne? Weniger Termine, mehr Zeit für die Familie und hoffentlich ganz viele gute Augenblicke. Das hier ist das Karls Erlebnisradio mit mehr Musik am langen Pfingstwochenende.
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0: Wir grüßen in den Harz. Hier läuft das Karls-Erlebnis-Radio und jetzt geht's um unser Pop-Up-Festival in Wernigerode. Und unsere liebe Birgit aus dem Karls-Team, die war vor Ort. Birgit, erzähl doch mal, was ist vor Ort los? Was hast du da gemacht?
1: Ja, also hallo erstmal, ich war wirklich in Wernigerode. Das war richtig toll da zu unserem Pop-Up-Festival. Ja, ich habe ein bisschen Marmelade gekocht. Das ist ja so mein Hauptberuf jetzt gewesen, viele, viele Jahre. Ach, zur Show machen bin ich gar nicht viel dazu gekommen, weil wir haben nämlich auch noch nebenbei Erdbeertorte gemacht und es waren so viele Fans da. Wir mussten richtig viele Erdbeertorten machen und alle waren begeistert von dem neuen Standort. Wir haben ganz viel Fans gehabt dort.
0: Und was können die Fans denn vor Ort erleben? Was ist los beim Pop-Up-Festival?
1: Ja, also dieses Pop-Up-Festival ist ja Karls in klein, so will ich das mal sagen. Es ist ein schönes großes Zelt. Wir haben all unsere Favoriten, also unsere Renner, die Lieblingsprodukte, die haben wir dort im Verkauf. Wie gesagt, natürlich die Marmeladenküche, die darf nicht fehlen. Ein bisschen Marmelade wird auch gekocht. Dann gibt es eine kleine Gastro, was für unsere Kinder zum Spielen, ein kleiner Indoor-Spielplatz. Wirklich alles sehr klein. Und natürlich draußen haben wir auch die Traktorbahn, die darf an keinem Standort fehlen. Dann haben wir eine Raupenbahn, eine schöne große Rutsche und noch viele, viele Kleinigkeiten. Also man sollte ruhig schon mal vorbeikommen. Es ist ganz, ganz toll geworden.
0: Und welche Eindrücke hast du dann noch mitgenommen, außer dass du da die Erdbeertorte gemacht hast?
1: Also ich habe festgestellt, dass eben die Fans super begeistert sind. Alle haben mit denen ich gesprochen habe, haben gesagt, oh, wie toll sie das finden, dass es jetzt in Wernigerode auch schon einen kleinen Standort gibt. Klar, sie sind alle gespannt, was 2028 passiert. Da gibt es ja dann einen großen Karls-Erlebnis-Hof. Aber jetzt sind sie schon mal glücklich, dass sie auch im Harz, also in Wernigerode, ja von uns schon mal was haben.
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0: 10 ist es, ist ja auch schon fast Vormittag und ihr hört das Karls Erlebnisradio jetzt mit dem Wetterupdate. Das Wetterupdate für diesen Pfingstsamstag mit Sommerwetter und richtig viel Sonnenschein. Klärchen scheint bis zu 14 Stunden lang an einem fast wolkenlosen Himmel. Gibt nur ein paar lockere Wolken und auch nur einen schwachen Wind aus unterschiedlichen Richtungen. Tagestopptemperatur erreicht 25 Grad am Strand und 31 Grad im Land.
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1: The Sweet, das Süße, gelten als Mitbegründer des Heavy Metal. Dabei wollten die Jungs aus dem englischen Middlesex, die sich anfangs Sweet Shop nannten, in den späten 60ern nur Rock machen. Anfangs völlig unbekannt holte das Erfolgsduo Chapman Quinn The Sweet Anfang der 70er ab und die Hits sprudelten nur so herein, auch finanziell sprudelte die Quelle. Das Glamour-Outfit und der gitarrenlastige Sound der Band passten voll in die Zeit. Zwischen 1972 und 1975 landeten die süßen, harten Rocker allein in Deutschland 7 Nummer 1. Sweet war das Maß aller Dinge. Was sie anfassten, war von Erfolg gekrönt. Die Fans mochten alles, was die Combo um den charismatischen Sänger Brian Connelly machte. Ab Mitte der 70er wurde es ruhiger um die Band. Der Glamrock hatte so langsam ausgedient. Trotzdem blieb The Sweet in den Charts und Radios präsent. Und im Januar 1978 kamen die Briten noch einmal richtig zurück. Gitarrist Andy Scott hatte die Idee zum Titel Love is Like Oxygen mit leichten Disco-Elementen und Streichern und hatte dabei ein gutes Näschen. Trotz starker Konkurrenz zu dieser Zeit schaffte es Love is Like Oxygen, Liebe ist wie Sauerstoff, noch einmal in die deutschen Top 10. Sweet ist heute noch als eine der größten 70er Bands in Erinnerung und wer weiß, was noch gekommen wäre, hätte man sich auch wegen der Alkoholsucht von Sänger Connelly 1979 nicht getrennt. Connelly starb 1997. Love is Like Oxygen aus 1978 bleibt aber als ein toller Song zurück.

0: Frühstück ist die witzigste Mahlzeit des Tages. Darum kommen hier Wetterwerners Wetterweisheiten.
1: Ist der Traktor voller Schlamm, vorher eine kräftige Böe kam?

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1: Gute Nachrichten zum Glücklichsein. Laut Glücksforschung gibt es einfache Wege, unser Glücksempfinden zu steigern. Soziale Beziehungen sind der Schlüssel zu einem glücklichen Leben. Verbring Zeit mit Familie und Freunden, pflege Freundschaften und verbinde dich mit deinen Mitmenschen. Ebenso wichtig ist es, Sinn in unserem Tun zu finden, sei es in einem Hobby, einem Beruf oder ehrenamtlichem Engagement. Aktiv zu sein und einen Beitrag zur Gesellschaft zu leisten, kann unser Leben bedeutungsvoller und erfüllender machen. Ein weiterer Faktor ist Achtsamkeit. Im Moment leben und die kleinen Freuden des Alltags genießen. Diese einfachen, aber wirkungsvollen Prinzipien können helfen, unser Leben positiv zu gestalten und mehr Glück zu empfinden.
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3: Tag gesagt, ich bin der Wetter Werner. Ein langes Pfingstwochenende liegt vor uns mit mehr Familienzeit, vielleicht dem einen oder anderen Ausflug für euch, vielleicht sogar zu Karls, da genießt den Erdbeer.

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Wenn du dich auch gerade um den riesigen Wäscheberg kümmerst, der über die Woche liegen geblieben ist, dann kommt hier knitterfrei der beste Musikmix von Karls Erlebnisradio. Ja, so klingt hier bei uns das Wochenende.

0: wird ein richtig schönes, langes Pfingstwochenende. Und der heutige Pfingstsamstag, der geht schon mal ganz gut los. Hier auf dem Wetterradar schon mit viel Sonne und einem wolkenlosen Himmel. Dazu Temperaturen von jetzt 25 Grad am Karlserlebnisdorf in Lockstedt und 31 Grad am Karlserlebnisdorf in Elstal bei Berlin. Und auch morgen am Pfingstsonntag hält das sommerliche Wetter an, dank hoch 10.
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0: Wenn man bei Karls ist, dann sammelt man ja viele Eindrücke. Hier läuft das Karls Erlebnisradio. Es gibt aber auch viele Karls-Fans, die sammeln ganz was anderes. Zum Beispiel Eierbecher. Die könnt ihr sehen bei uns im Karls Erlebnisdorf in Döbeln. Oder auch eine Spazierstocksammlung. Oder in allen Karls Erlebnisdörfern unsere im Guinnessbuch eingetragene Kaffeekannensammlung. Vor einiger Zeit war Robert Dahl bei einem neuen Sammelliebhaber. Und der hat auch was ganz Besonderes gesammelt.
1: Ja, das sind, sagen wir mal, Holzlöffel. Es sind jetzt nicht zwingend Kochlöffel, weil das eben sehr kunstvoll, aus aller Welt kunstvoll gestaltete Holzlöffel sind. Das ist das, also das Alleinstellungsmerkmal sind, dass es also keine Metalllöffel sind aus irgendeiner Metalllegierung, sondern die sind allesamt aus Holz. Und der hat also jahrzehntelang also Holzlöffel gesammelt und hatte uns dann, ich weiß gar nicht mehr über welchen Kanal, aber gefragt, also er hat das mitbekommen, dass wir irgendwie so einen kleinen Sammeltick hier haben bei Karls und hat gesagt, wollt ihr die haben? Da bin ich da hingefahren und ich war eigentlich begeistert, muss ich sagen. Also es gibt ja Dinge, so Paralleluniversen, von denen man dann immer nichts mitkriegt, aber wenn man sich da mal so einen Moment mit auseinandersetzt, dann denkst du, was sind das für verrückte Löffel? Da gibt es denn Löffel, die denn Menschen in anderen Ländern zur Hochzeit geschenkt werden oder zur Geburt eines Kindes. Also wir sind uns dann einig geworden, dass wir diese Löffel übernehmen und die in Oberhausen im Erlebnisdorf, ähnlich wie die Eierbecher in Döbeln, werden wir in der Hofküche, da passt das natürlich die Löffel auch super dazu, Eierbecher auch, aber die Holzlöffel auch, ja. Die zieht er jetzt ganz kunstvoll auf so bespannte, gepolsterte Wände und dann werden die in Schaukästen eingelassen mit Beleuchtung und einer jeweiligen Beschreibung, wo der Löffel herkommt, aus welchem Jahr und so ein bisschen was von der Bedeutung. Und diese unzähligen Löffel, die werden in der gesamten Hofküche auf insgesamt, glaube ich, 40 solchen Schautafeln ausgestellt und das wird also spektakulär schön und da freuen wir uns natürlich wieder, dass wir schon wieder so eine verrückte Sammlung jetzt hier am Start haben.
0: Die Löffelausstellung seht ihr dann bei uns im Karls Erlebnisdorf in Oberhausen, wenn wir dann im Sommer das neue Erlebnisdorf in NRW eröffnen.

Hier läuft das Karls Erlebnisradio. Wir wünschen dir einen schönen Sonnabend. Ja, die einen, die gehen am Wochenende bei der Oma Kaffee trinken oder gehen mit den Kindern oder den Enkeln auf den Spielplatz, wenn das Wetter mitspielt, oder bügeln die restliche Wäsche, die unter der Woche liegen geblieben ist. Es gibt aber auch Leute, die am Wochenende zu Karls fahren. Ja, wir freuen uns, wenn ihr uns mal einen Besuch abstattet in einen der vielen Erlebnisdörfer und Manufakturenmärkte.

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1: In deutschen Friseursalons werden jährlich etwa 40.000 Kubikmeter Haare abgeschnitten, die allesamt im Müll landen. Dabei können Haare hervorragend Fette an sich binden und damit Verunreinigungen im Wasser aufnehmen. Warum diese fettfressende Eigenschaft dann nicht für umweltnützliche Zwecke verwenden, dachte sich eine Kieler Friseurin. Sie verarbeitet die abgeschnittenen Haare zu Schlängeln und Vlies, die aus allen möglichen Gewässern Öle und andere Verunreinigungen filtern können. Das Vlies werde außerdem gerade bei einer Materialprüfstelle begutachtet.
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Hier läuft das Karls Erlebnisradio und ob Wäsche aufhängen oder Gartenarbeit, egal wie deine Wochenendbeschäftigung heute noch aussieht, wir sorgen für die passende musikalische Umrahmung. Hier ist der nächste Musikblock bei Karls Erlebnisradio.

0: wird ein richtig schönes, langes Pfingstwochenende. Und der heutige Pfingstsamstag, der geht schon mal ganz gut los. Hier auf dem Wetterradar schon mit viel Sonne und einem wolkenlosen Himmel. Dazu Temperaturen von jetzt 25 Grad am Karlserlebnisdorf in Lockstedt und 31 Grad am Karlserlebnisdorf in Elstal bei Berlin. Und auch morgen am Pfingstsonntag hält das sommerliche Wetter an, dank hoch 10.
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2: Karls Fan Kalle aus Potsdam fragt, wo man eigentlich die Tickets für die Karls Gruselnächte herbekommt. 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

So klingt dein Wochenende mit uns. Hier läuft das Karlserlebnis Radio und bei uns bekommst du immer gute Nachrichten. Gleich wieder zur vollen Stunde mit einer guten Nachricht des Tages. Und jetzt geht es auch mit was Gutem weiter. Und zwar mit guter Musik hier im Karlserlebnis Radio.

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1: Das Erdbeerbütchen steht heute in der Pasewalker Straße, direkt am Obi in Torgelow. 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
2: Gute Nachrichten aus der Welt der Forschung. Ein engagiertes Forscherteam hat 5 Jahre lang untersucht, ob sich Insekten unter Solaranlagen auf Ackerland ansiedeln. Das Ergebnis ist beeindruckend. Die Zahl der Insekten hat sich verdoppelt und die Zahl der Bienen sogar verzwanzigfacht. Diese Entwicklung zeigt, dass Solaranlagen nicht nur für nachhaltige Energieversorgung sorgen, sondern auch einen positiven Einfluss auf die Artenvielfalt haben können. Ein großartiger Erfolg für die Natur und die Umwelt.
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3: Gesagt, ich bin der Wetterwerner.
4: Machen Sie sich mal einen Begriff.
3: Ja, willkommen im langen Pfingstwochenende. Zeit zum Ausschlafen, Durchatmen und einfach mal wieder schöne Momente sammeln. Und wir liefern euch den passenden Sound dazu.

0: Unsere Karls-Fans Jonathan, Christian und Ines waren zu Gast bei uns im Karls-Erlebnisdorf in Rövershagen bei Rostock und haben mir mal hier am Mikrofon vom Karls-Erlebnisradio erzählt, was ihnen hier besonders gefällt.
1: Eigentlich gefällt uns alles hier. Ja, wir haben auch Jahreskarten, also wir sind vollkommen versorgt, alles wunderbar.
2: Generell einfach die Atmosphäre, die ist ja super, familiär und so, dass wir uns immer wohlfühlen und immer irgendwie was Neues entdecken, obwohl wir schon ganz oft hier waren.
3: Mir gefallen die Attraktionen, dass es so viele Varianten gibt, dass es große, kleine Sachen gibt.
1: Die kleine Hauptbahn, die fahren wir auf jeden Fall immer, weil die kann man wirklich fahren, die macht Spaß. So, und jetzt freuen wir uns auf die große Achterbahn, das ist ja das neue Ding jetzt sozusagen. Und da warten wir jetzt eigentlich drauf, was da jetzt als nächstes kommt.
0: Ja, da sprichst du vom Bettys Bärchen-Bumerang, das neue Achterbahn-Highlight bei Karls. Einmal im Karls-Erlebnisdorf in Elstal bei Berlin und auch in Döbeln in Mittelsachsen gibt es bald Bettys Bärchen-Bumerang. Wir halten euch hier im Programm auf dem Laufenden.

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1: Einen schlechten Tag haben wir sicher alle mal. Ein Song über einen schlechten Tag verschaffte dem kanadischen Sänger und Pianisten Daniel Powter 2005 aber einen weltweiten Erfolg. Seine Single Bad Day kam im März des Jahres heraus und erzählt passend zum Titel die Geschichte über einen schlechten Tag, wo sich dann aber doch alles zu einem besseren wendet. Für den 1971 in British Columbia geborenen Kanadier Powter war Bad Day sein bisher größter Erfolg. In Deutschland, von vielen Radiostationen gespielt, kam der Song bis auf Platz 17, in England immerhin auf Platz 2 und in den USA sogar an die Spitze der Charts. Dazu trug sicher auch ein Video mit einer einfachen Botschaft bei. Parallel werden eine junge Frau und ein junger Mann bei ihrem alltäglichen Tagesablauf gezeigt. Am Ende kommen die beiden zusammen. Nach seiner Hitsingle wurde es um den Sänger und Pianisten aus dem Westen Kanadas deutlich ruhiger. Nachfolgesingles verpassten außer in seinem Heimatland weltweit deutlich die Top 10. Bad Day zeigt aber auch mal wieder, dass Musiker mit einem Hit im Gedächtnis bleiben. So wurde das Lied unter anderem auch bei der US-Fernsehshow American Idol verwendet. Wenig später war es weltweit musikalische Untermalung für die Werbung eines US-amerikanischen Cola-Produzenten. In Deutschland hielt sich Bad Day von Daniel Powter aus 2005 fast ein halbes Jahr in den Charts, in den USA sogar mehr als ein Jahr.

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0: wird ein richtig schönes, langes Pfingstwochenende. Und der heutige Pfingstsamstag, der geht schon mal ganz gut los. Hier auf dem Wetterradar schon mit viel Sonne und einem wolkenlosen Himmel. Dazu Temperaturen von jetzt 25 Grad am Karlserlebnisdorf in Lockstedt und 31 Grad am Karlserlebnisdorf in Elstal bei Berlin. Und auch morgen am Pfingstsonntag hält das sommerliche Wetter an, dank hoch 10.
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0: Bisschen Gänsehaut und ganz viel Wow. 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Und Karls-Fan Stauti hat eins als erstes gemacht, als er in der Eiswelt war.
1: Und da habe ich einen Glühwein getrunken. 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Und dann dieser Geruch da drin. Ich hätte diesen Duft sofort bei mir zu Hause. Du kommst da rein und es riecht so wirklich nach für mich so Antarktis. Das ist also für mich so ein toller Bereich zum Runterkommen. Ich liebe die Eiswelt.
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1: Das Erdbeerbütchen steht heute in der Pasewalker Straße, direkt am Obi in Torgelow. Also dann immer der Nase nach, denn der Tag duftet heute nach Erdbeeren und guter Laune.
0: Das war der Erdbeerverkaufsstand des Tages, hier bei Karls Erlebnisradio.

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1: Gute Nachrichten zum Glücklichsein. Laut Glücksforschung gibt es einfache Wege, unser Glücksempfinden zu steigern. Soziale Beziehungen sind der Schlüssel zu einem glücklichen Leben. Verbring Zeit mit Familie und Freunden, pflege Freundschaften und verbinde dich mit deinen Mitmenschen. Ebenso wichtig ist es, Sinn in unserem Tun zu finden, sei es in einem Hobby, einem Beruf oder ehrenamtlichem Engagement. Aktiv zu sein und einen Beitrag zur Gesellschaft zu leisten, kann unser Leben bedeutungsvoller und erfüllender machen. Ein weiterer Faktor ist Achtsamkeit. Im Moment leben und die kleinen Freuden des Alltags genießen. Diese einfachen, aber wirkungsvollen Prinzipien können helfen, unser Leben positiv zu gestalten und mehr Glück zu empfinden.
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3: Karls Erlebnis Radio hier mit mir, dem Wetterwerner.
4: Machen Sie sich mal einen Begriff.
3: Ja, und ich wünsche euch ein schönes, langes Pfingstwochenende. Ausschlafen, länger frühstücken, endlich mal Zeit für schöne Dinge haben. Egal, was ihr an diesem schönen, langen Wochenende macht, wir haben für euch mehr Musik und natürlich, wie ihr es von uns kennt, die Erdbeeren.

0: aus Potsdam fragt, woher er denn eigentlich weiß, wann und wo ein Erdbeerverkaufsstand in seiner Nähe geöffnet hat. Die Frage leite ich gleich mal weiter an Christine aus unserem Online-Marketing.
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Also wir finden, du hast eine richtig gute Einstellung. Hier läuft das Karls Erlebnisradio und wir wünschen dir einen schönen Samstag.

0: wird ein richtig schönes, langes Pfingstwochenende. Und der heutige Pfingstsamstag, der geht schon mal ganz gut los. Hier auf dem Wetterradar schon mit viel Sonne und einem wolkenlosen Himmel. Dazu Temperaturen von jetzt 25 Grad am Karlserlebnisdorf in Lockstedt und 31 Grad am Karlserlebnisdorf in Elstal bei Berlin. Und auch morgen am Pfingstsonntag hält das sommerliche Wetter an, dank hoch 10.
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1: In deutschen Friseursalons werden jährlich etwa 40.000 Kubikmeter Haare abgeschnitten, die allesamt im Müll landen. Dabei können Haare hervorragend Fette an sich binden und damit Verunreinigungen im Wasser aufnehmen. Warum diese fettfressende Eigenschaft dann nicht für umweltnützliche Zwecke verwenden, dachte sich eine Kieler Friseurin. Sie verarbeitet die abgeschnittenen Haare zu Schlängeln und Vlies, die aus allen möglichen Gewässern Öle und andere Verunreinigungen filtern können. Das Vlies werde außerdem gerade bei einer Materialprüfstelle begutachtet.
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3: Schön, dass ihr eingeschaltet habt. Hallo und Tag gesagt, ich bin der Wetterwerner. Pfingsten fühlt sich immer so ein bisschen wie ein Kurzurlaub an, ne? Weniger Termine, mehr Zeit für die Familie und hoffentlich ganz viele gute Augenblicke. Das hier ist das Karls Erlebnisradio mit mehr Musik am langen Pfingstwochenende.

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0: Wetter-Update hier im Karlserlebnisradio mit sommerlichem Wetter hier am langen Pfingstwochenende. Dank hoch 10 Uhr gibt überall einen Mix aus wenig Wolken und viel Sonnenschein bei Temperaturen aktuell von 25 Grad am Strand und 31 Grad im Land.
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0: grüßen in den Harz. Hier läuft das Karls Erlebnisradio und jetzt geht's um unser Pop-Up-Festival in Wernigerode. Und unsere liebe Birgit aus dem Karls-Team, die war vor Ort. Birgit, erzähl doch mal, was ist vor Ort los? Was hast du da gemacht?
1: Ja, also hallo erstmal, ich war wirklich in Wernigerode. 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
0: Und was können die Fans denn vor Ort erleben? 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
1: Gute Nachrichten aus der Welt der Forschung. Ein engagiertes Forscherteam hat 5 Jahre lang untersucht, ob sich Insekten unter Solaranlagen auf Ackerland ansiedeln. Das Ergebnis ist beeindruckend. Die Zahl der Insekten hat sich verdoppelt und die Zahl der Bienen sogar verzwanzigfacht. Diese Entwicklung zeigt, dass Solaranlagen nicht nur für nachhaltige Energieversorgung sorgen, sondern auch einen positiven Einfluss auf die Artenvielfalt haben können. Ein großartiger Erfolg für die Natur und die Umwelt.
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3: Tag gesagt, ich bin der Wetterwerner. Ein langes Pfingstwochenende liegt vor uns mit mehr Familienzeit, vielleicht dem einen oder anderen Ausflug für euch, vielleicht sogar zu Karls. Da genießt den Erdbeerduft und habt gute Laune. Wir sind an eurer Seite, hier mit dem offiziellen Radio von Karls.

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1: Wenn sich eine Band Madness, also Wahnsinn oder verrückt nennt, dann muss sie auch liefern. Und die aus London stammende Combo liefert und das seit Jahrzehnten. Ihre Hochzeit hatten Madness zweifelsohne in den frühen 80ern. Mit einer Mischung aus Ska, Pop und Punk, dem arteigenen Nutty Sound, wurden die Jungs um Leadsänger Graham McPherson über Großbritannien hinaus schnell bekannt. Mit ihren Videos, meist schrullig und mit britischem Humor gedreht, sorgten Madness früh für Gesprächsstoff. Auf der Insel schafften sie es mit ihrem Nutty Sound 15 Mal in die Top 10. In Deutschland dauert es ein bisschen, aber im November 1982 kam mit Our House auch hier der Durchbruch. Im Song geht es um eine englische Arbeiterfamilie mit ihren Sorgen und dem Stress in einem so typischen kleinen britischen Reihenhaus, Our House in the Middle of the Street. In einem Video wurde das Zusammenleben der Familie, natürlich von Madness gespielt, auf witzige Weise dargestellt. Zwar wurde Our House in Großbritannien nicht der erfolgreichste Song der Band, aber in Deutschland kletterte er Anfang 1983 bis auf Platz 5 und wurde zu einem Dauerbrenner. Auch heute ist Our House von Madness von 1982 in fast jeder 80er-Sendung dabei.

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0: Hoch 10 Uhr gibt's heute beim Wetterupdate mit richtig schönem Pfingstwetter. Mit Sonne und wenig Wolken und Temperaturen bis stellenweise 31 Grad entlang der Küste, dann bei Seewind ein bisschen frischer. Und auch das Wetter für den Pfingstsonntag und den Pfingstmontag sieht richtig schön warm und sonnig aus.
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0: Wenn man bei Karls ist, dann sammelt man ja viele Eindrücke. Hier läuft das Karls Erlebnisradio. Es gibt aber auch viele Karls-Fans, die sammeln ganz was anderes. Zum Beispiel Eierbecher. Die könnt ihr sehen bei uns im Karls Erlebnisdorf in Döbeln. Oder auch eine Spazierstocksammlung. Oder in allen Karls Erlebnisdörfern unsere im Guinnessbuch eingetragene Kaffeekannensammlung. Vor einiger Zeit war Robert Dahl bei einem neuen Sammelliebhaber. Und der hat auch was ganz Besonderes gesammelt.
1: Ja, das sind, sagen wir mal, Holzlöffel. Es sind jetzt nicht zwingend Kochlöffel, weil das eben sehr kunstvoll, aus aller Welt kunstvoll gestaltete Holzlöffel sind. Das ist das, also das Alleinstellungsmerkmal sind, dass es also keine Metalllöffel sind aus irgendeiner Metalllegierung, sondern die sind allesamt aus Holz. Und der hat also jahrzehntelang also Holzlöffel gesammelt und hatte uns dann, ich weiß gar nicht mehr über welchen Kanal, aber gefragt, also er hat das mitbekommen, dass wir irgendwie so einen kleinen Sammeltick hier haben bei Karls und hat gesagt, wollt ihr die haben? Da bin ich da hingefahren und ich war eigentlich begeistert, muss ich sagen. Also es gibt ja Dinge, so Paralleluniversen, von denen man dann immer nichts mitkriegt, aber wenn man sich da mal so einen Moment mit auseinandersetzt, dann denkst du, was sind das für verrückte Löffel? Da gibt es denn Löffel, die denn Menschen in anderen Ländern zur Hochzeit geschenkt werden oder zur Geburt eines Kindes. Also wir sind uns dann einig geworden, dass wir diese Löffel übernehmen und die in Oberhausen im Erlebnisdorf, ähnlich wie die Eierbecher in Döbeln, werden wir in der Hofküche, da passt das natürlich die Löffel auch super dazu, Eierbecher auch, aber die Holzlöffel auch, ja. Die zieht er jetzt ganz kunstvoll auf so bespannte, gepolsterte Wände und dann werden die in Schaukästen eingelassen mit Beleuchtung und einer jeweiligen Beschreibung, wo der Löffel herkommt, aus welchem Jahr und so ein bisschen was von der Bedeutung. Und diese unzähligen Löffel, die werden in der gesamten Hofküche auf insgesamt, glaube ich, 40 solchen Schautafeln ausgestellt und das wird also spektakulär schön und da freuen wir uns natürlich wieder, dass wir schon wieder so eine verrückte Sammlung jetzt hier am Start haben.
0: Die Löffelausstellung seht ihr dann bei uns im Karls Erlebnisdorf in Oberhausen, wenn wir dann im Sommer das neue Erlebnisdorf in NRW eröffnen.

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1: Gute Nachrichten zum Glücklichsein. Laut Glücksforschung gibt es einfache Wege, unser Glücksempfinden zu steigern. Soziale Beziehungen sind der Schlüssel zu einem glücklichen Leben. Verbring Zeit mit Familie und Freunden, pflege Freundschaften und verbinde dich mit deinen Mitmenschen. Ebenso wichtig ist es, Sinn in unserem Tun zu finden, sei es in einem Hobby, einem Beruf oder ehrenamtlichem Engagement. Aktiv zu sein und einen Beitrag zur Gesellschaft zu leisten, kann unser Leben bedeutungsvoller und erfüllender machen. Ein weiterer Faktor ist Achtsamkeit. Im Moment leben und die kleinen Freuden des Alltags genießen. Diese einfachen, aber wirkungsvollen Prinzipien können helfen, unser Leben positiv zu gestalten und mehr Glück zu empfinden.
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0: das Wetter-Update hier im Karlserlebnisradio mit sommerlichem Wetter hier am langen Pfingstwochenende. Dank hoch 10 Uhr gibt überall einen Mix aus wenig Wolken und viel Sonnenschein bei Temperaturen aktuell von 25 Grad am Strand und 31 Grad im Land.
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0: 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Das Vlies werde außerdem gerade bei einer Materialprüfstelle begutachtet.
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3: Tag gesagt, ich bin der Wetterwerner.
4: Machen Sie sich mal einen Begriff.
3: Ja, willkommen im langen Pfingstwochenende. Zeit zum Ausschlafen, Durchatmen und einfach mal wieder schöne Momente sammeln. Und wir liefern euch den passenden Sound an.

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0: hoch 10 Uhr gibt's heute beim Wetterupdate mit richtig schönem Pfingstwetter. Mit Sonne und wenig Wolken und Temperaturen bis stellenweise 31 Grad entlang der Küste, dann bei Seewind ein bisschen frischer. Und auch das Wetter für den Pfingstsonntag und den Pfingstmontag sieht richtig schön warm und sonnig aus.
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0: bisschen Gänsehaut und ganz viel Wow. 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
1: 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Ich hätte diesen Duft sofort bei mir zu Hause. Du kommst da rein und es riecht so wirklich nach für mich so Antarktis. Das ist also für mich so ein toller Bereich zum Runterkommen. 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

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Hallo und danke fürs Einschalten. Egal, wo du gerade bist oder was du gerade machst, wir liefern dir den passenden Sound dazu. Der nächste Titel ist schon unterwegs.

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1: Gute Nachrichten aus der Welt der Forschung. Ein engagiertes Forscherteam hat 5 Jahre lang untersucht, ob sich Insekten unter Solaranlagen auf Ackerland ansiedeln. Das Ergebnis ist beeindruckend. Die Zahl der Insekten hat sich verdoppelt und die Zahl der Bienen sogar verzwanzigfacht. Diese Entwicklung zeigt, dass Solaranlagen nicht nur für nachhaltige Energieversorgung sorgen, sondern auch einen positiven Einfluss auf die Artenvielfalt haben können. Ein großartiger Erfolg für die Natur und die Umwelt.
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1: Wenn sich eine Band The Marmalade, also Marmelade, nennt, dann kann die Musik eigentlich nur süß und weich sein. Das trifft auf die britische Popgruppe mit dem Namen sicher auch zu. Aber die 1968 in Schottland gegründete Band The Marmalade, die mit dem Beatles-Cover Obla Di Obla Da bekannt wurde, war mehr als eine seichte Popband. Das bewiesen die fünf Musiker im Herbst 1969. In Vietnam tobte ein erbarmungsloser Krieg und The Marmalade lieferte einen Song, den viele junge US-Soldaten liebten. Reflection of My Life, der bei ihnen noch heute oft gespielt wird, denn kaum ein Titel steht so für diese Zeit. Kein Wunder also, dass Teile des Textes in Memoiren von Kriegsveteranen verwendet wurden und der auf Treffen gespielt und auch schmerzhafte Erinnerungen weckt. Drückt der Text doch die Not und Sorgen der Soldaten wie kein anderer aus, wenn es ums Sterben und die Rückkehr in die Heimat geht. Diese wunderschöne, bittere Popballade, die im Refrain sogar zur Hymne wird, schaffte es in vielen Ländern der Erde in die Charts. Leider starb Sänger Dean Ford 2018. In verjüngter Formation ist The Marmalade aber noch heute bei Oldie-Festivals anzutreffen. Ein Höhepunkt der Auftritte ist dabei natürlich Reflection of My Life aus dem Herbst 1969.

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0: 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Einmal im Karls-Erlebnisdorf in Elstal bei Berlin und auch in Döbeln in Mittelsachsen gibt es bald Bettys Bärchen Bumerang. Wir halten euch hier im Programm auf dem Laufenden.

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0: Auf dem Wetterradar nur wenig Wolken und in der kommenden Nacht dann auch sternenklar. Die Temperatur geht zurück auf 16 bis 6 Grad und der Pfingstsonntag, der ist morgen auch sonnig und trocken bei ähnlichen Werten wie heute.
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0: Grüßen in den Harz. Hier läuft das Karls Erlebnisradio und jetzt geht's um unser Pop-Up-Festival in Wernigerode. Und unsere liebe Birgit aus dem Karls-Team, die war vor Ort. Birgit, erzähl doch mal, was ist vor Ort los? 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
1: Ja, also dieses Pop-Up-Festival ist ja Karls in klein, so will ich das mal sagen. 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
1: Gute Nachrichten zum Glücklichsein. Laut Glücksforschung gibt es einfache Wege, unser Glücksempfinden zu steigern. Soziale Beziehungen sind der Schlüssel zu einem glücklichen Leben. Verbring Zeit mit Familie und Freunden, pflege Freundschaften und verbinde dich mit deinen Mitmenschen. Ebenso wichtig ist es, Sinn in unserem Tun zu finden, sei es in einem Hobby, einem Beruf oder ehrenamtlichem Engagement. Aktiv zu sein und einen Beitrag zur Gesellschaft zu leisten, kann unser Leben bedeutungsvoller und erfüllender machen. Ein weiterer Faktor ist Achtsamkeit. Im Moment leben und die kleinen Freuden des Alltags genießen. Diese einfachen, aber wirkungsvollen Prinzipien können helfen, unser Leben positiv zu gestalten und mehr Glück zu empfinden.
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3: Schön, dass ihr eingeschaltet habt. Hallo und Tag gesagt, ich bin der Wetterwerner. Pfingsten fühlt sich immer so ein bisschen wie ein Kurzurlaub an, ne? Weniger Termine, mehr Zeit für die Familie und hoffentlich ganz viele gute Augenblicke. 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

Auf dem Wetterradar nur wenig Wolken und in der kommenden Nacht dann auch sternenklar. Die Temperatur geht zurück auf 16 bis 6 Grad und der Pfingstsonntag, der ist morgen auch sonnig und trocken bei ähnlichen Werten wie heute.

0: und du. Wenn man bei Karls ist, dann sammelt man ja viele Eindrücke. Hier läuft das Karls Erlebnisradio. Es gibt aber auch viele Karls-Fans, die sammeln ganz was anderes. Zum Beispiel Eierbecher. Die könnt ihr sehen bei uns im Karls Erlebnisdorf in Döbeln. Oder auch eine Spazierstocksammlung. Oder in allen Karls Erlebnisdörfern unsere im Guinnessbuch eingetragene Kaffeekannensammlung. Vor einiger Zeit war Robert Dahl bei einem neuen Sammelliebhaber und der hat auch was ganz Besonderes gesammelt.
1: Ja, das sind, sagen wir mal, Holzlöffel. Es sind jetzt nicht zwingend Kochlöffel, weil das eben sehr kunstvoll, aus aller Welt kunstvoll gestaltete Holzlöffel sind. Das ist das, also das Alleinstellungsmerkmal sind, dass es also keine Metalllöffel sind aus irgendeiner Metalllegierung, sondern die sind allesamt aus Holz. Und der hat also jahrzehntelang also Holzlöffel gesammelt und hatte uns dann, ich weiß gar nicht mehr über welchen Kanal, aber gefragt, also er hat das mitbekommen, dass wir irgendwie so einen kleinen Sammeltick hier haben bei Karls und hat gesagt, wollt ihr die haben? Da bin ich da hingefahren und ich war eigentlich begeistert, muss ich sagen. Also es gibt ja Dinge, so Paralleluniversen, von denen man dann immer nichts mitkriegt, aber wenn man sich da mal so einen Moment mit auseinandersetzt, dann denkst du, was sind das für verrückte Löffel? Da gibt es denn so Löffel, die denn Menschen in anderen Ländern zur Hochzeit geschenkt werden oder zur Geburt eines Kindes. Also wir sind uns dann einig geworden, dass wir diese Löffel übernehmen und die in Oberhausen im Erlebnisdorf, ähnlich wie die Eierbecher in Döbeln, werden wir in der Hofküche, da passt das natürlich die Löffel auch super dazu, Eierbecher auch, aber die Holzlöffel auch, ja. Die zieht er jetzt ganz kunstvoll auf so bespannte, gepolsterte Wände und dann werden die in Schaukästen eingelassen mit Beleuchtung und einer jeweiligen Beschreibung, wo der Löffel herkommt, aus welchem Jahr und so ein bisschen was von der Bedeutung. Und diese unzähligen Löffel, die werden in der gesamten Hofküche auf insgesamt, glaube ich, 40 solchen solchen Schautafeln ausgestellt und das wird also spektakulär schön und da freuen wir uns natürlich wieder, dass wir schon wieder so eine verrückte Sammlung jetzt hier am Start haben.
0: Die Löffelausstellung seht ihr dann bei uns im Karls Erlebnisdorf in Oberhausen, wenn wir dann im Sommer das neue Erlebnisdorf in NRW eröffnen.

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2: Das Erdbeerbütchen steht heute in der Pasewalker Straße, direkt am Obi in Torgelow. 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
1: Das war der Erdbeerverkaufsstand des Tages, hier bei Karls Erlebnisradio.